Einen recht guten Morgen und herzlich willkommen bei Helmuts Wunschkonzert. Heute Sonntag, der 13. September 2026. Und für die nächsten 3,5 Stunden hören Sie Musik aus der alten Heimat. Und dazu wünsche ich euch allen gute Unterhaltung. Am Mikrofon spricht Helmut Schösser. Meine Telefonnummer ist 905-206-1234. Und das erste Lied singt für Sie, das Trio Melodie und heißt Die Show beginnt.

Ja, man lebt ja nur einmal und ich hoffe, dass Sie alle gut drauf sind. Es geht weiter mit die Randfinken.

Ja, und es geht weiter mit dem Traumland-Echo. Und die singen für Sie das Lied Ich bin gut drauf. Und wie gesagt, ich hoffe, dass Sie alle gut drauf sind.

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Noch ein Lied mit den Randfinken hören Sie jetzt.

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So, meine Damen und Herren, jetzt hören Sie die Radioandacht von der German United Church und es spricht zu Ihnen Pastor Matthias Hartwig.

Guten Morgen. Die Deutsche Evangeliumskirche bringt Ihnen Worte der Besinnung. Es spricht zu Ihnen Pastor Matthias Hartwig. Doch zunächst wollen wir uns gemeinsam ein Lied anhören.

Auch heute möchte ich wieder alle unsere Hörer willkommen heißen zu einer neuen Ausgabe unserer Radioandacht Worte der Besinnung. Ja, liebe Hörer, heute möchte ich gerne einmal mit Ihnen einige Gedanken über den Psalm 1 austauschen. Die ersten drei Verse lauten folgendermaßen: Glücklich der Mensch, der nicht wandelt im Rat der Gottlosen, noch tritt auf den Weg der Sünder, noch sitzt, wo die Spötter sitzen, sondern hat Lust am Gesetz des Herrn und sinnt über seinem Gesetz Tag und Nacht. Der ist wie ein Baum, gepflanzt an den Wasserbächen, der seine Frucht bringt zu seiner Zeit, und seine Blätter verwelken nicht, und was er macht, das gerät wohl. Ja, kennen wir das Lied vom Glücklichsein? Hier im Psalm 1 ist es aufgeschrieben, und hier finden wir das göttliche Rezept des Glücklichseins. Ja, in diesem Psalm wird uns Menschen der Weg zum wahren Glück aufgezeigt. Wollen wir uns diese Bibelverse einmal genauer ansehen? Wer ist ein glücklicher Mensch? Die Antwort ist simpel. Der Mensch, der nicht dem Rat der Gottlosen folgt, nicht den Weg der Sünder betritt und auch nicht im Kreis der Spötter sitzt. Man könnte auch sagen, wer das Glück begehrt, der muss alles fliehen, was sich Gott entgegenstellt. Denn alles, was nicht dem gütigen Willen Gottes entspricht, führt uns Menschen letzten Endes ins Unglück. Doch wer als Mensch das wahre Lebensglück finden möchte, der darf nicht nur das Verkehrte meiden, nein, stattdessen trachtet er nach dem, was Gott gefällt. Deswegen geht es weiter in unserem Psalm: Glücklich ist der Mensch, der seine Lust hat am Gesetz des Herrn. Schnell mag nun bei dem einen oder anderen Hörer die Frage aufkommen, ja, ist denn der Weg zum Glück so einfach? Und ich kann uns allen versichern, ja, er ist wirklich so einfach. Aber eines muss ich hinzufügen. So viele Menschen, ich meine wahrscheinlich jeder einzelne Mensch, wir wollen alle glücklich sein in unserem Leben. Aber den Weg, den Gott in seinem heiligen Wort aufzeigt, den wollen viele Menschen nicht betreten. Doch was machen die Menschen oftmals für Anstrengungen, um glücklich zu werden? Zu welch großen Opfern ist mancher Mensch bereit? Und am Ende muss jeder erkennen, dass alle selbstgewählten Wege keine tiefe Befriedigung geben. Darum rufe ich heute Morgen jedem Hörer zu: Begreifen Sie und ergreifen Sie es doch. Nur auf Gottes Wegen blüht das Glück. In Gott und in seinem Willen liegt auch Ihr Lebensglück verborgen. Darum sind die glücklichsten Menschen der Erde diejenigen, die von ganzem Herzen den Willen Gottes tun, auf seinen Wegen auch zu gehen. Wer so lebt, der wird nicht nur glücklich sein, sondern er gleicht einem Baum, der an Wasserbächen gepflanzt ist. Solch ein Baum braucht bei Trockenheit und Hitze nicht zu fürchten. Seine Wurzeln finden auch in notvollen Zeiten Nahrung, und diese Bäume verdorren nicht. Liebe Hörer, gerade in schweren Zeiten wird es deutlich, welch ein Glück es ist, zu Gott zu gehören, in ihm verwurzelt zu sein und von seiner Güte und seinem Segen zu leben. Seine Tröstungen im bittersten Leid sind kostbarer als all die vergänglichen Scheinfreuden dieser Welt. Wer Jesus hat, der hat das Leben. Denn Gottes Hand trägt, versorgt und bewahrt, und wir dürfen bei Gott Geborgenheit finden für Zeit und Ewigkeit. So kommt zum Glück auch noch die Geborgenheit hinzu. Doch Menschen, die zu Gott gehören, sind nicht allein wie Bäume an Wasserbächen, sondern sogar wie Bäume, die Frucht bringen. Das Leben eines Menschen, der mit Gott geht, ist nicht nur glücklich und geborgen, sondern auch sinnvoll. So viele Menschen suchen heutzutage den Sinn ihres Lebens in so vielen Dingen. Vielleicht in den Vergnügungen dieser Zeit. Doch Vergnügungen, ja, können niemals der Sinn des Lebens sein, denn das Herz wird hinterher nur unglücklicher und leerer. Der Lebenssinn des Menschen liegt darin, dass der Mensch dem Frucht bringt, der ihn geschaffen hat. Gott zu dienen, Gott zu verherrlichen, das ist wahrer Lebenssinn und herrlichstes Vergnügen. Ja, liebe Hörer, manches Mal reicht schon ein Lächeln oder ein gutes Wort, das wir einem Menschen schenken.
Solch eine Kleinigkeit ist dann eine Frucht, die andere Menschen erfreut und erfrischt. Und wir selber erleben, dass Gott uns zum Segen für andere gesetzt hat. Ist das nicht ein glückliches Leben? So sehen wir, dass Gott uns Glück, Geborgenheit und Lebenssinn geben kann, wenn wir anfangen, unser Leben von ihm leiten zu lassen. Der Mensch, der seinen Lebensweg in eigener Regie geht, wird niemals das finden, was Gott dem Menschen schenkt, der gerne nach dem Willen Gottes fragt und danach handelt. Und so möchte ich auch heute wieder einen jeden ermutigen, diesen Tag und auch die kommende Woche mit Jesus zu gehen. Sie hörten eine Andacht der Deutschen Evangeliumskirche in Toronto. Es sprach zu Ihnen Pastor Matthias Hartwig. Wir möchten Sie herzlich einladen zu unseren Gottesdiensten jeden Sonntag um 9.30 Uhr in der Glebe Road United Church. Wenn Sie Fragen oder Anregungen, Sorgen oder Nöte haben oder auch für das Radioprogramm etwas spenden möchten, dann richten Sie sich bitte an unser Gemeindebüro. Deutsche Evangeliumskirche, 20 Glebe Road East, Toronto, M4S 1N6. Telefonnummer 647 204 4692. Und im Internet finden Sie uns unter www.germanunitedchurch.org, wo Sie auch die Predigt hören können. Gemeinsam wollen wir nun noch das Vater Unser beten und den Segen empfangen. Vater Unser, der du bist im Himmel, geheiligt werde dein Name, dein Reich komme, dein Wille geschehe, wie im Himmel, so auch auf Erden. Unser tägliches Brot gib uns heute und vergib uns unsere Schuld, wie auch wir vergeben unseren Schuldigern. Und führe uns nicht in Versuchung, sondern erlöse uns von dem Bösen. Denn dein ist das Reich und die Kraft und die Herrlichkeit in Ewigkeit. Amen. Und der Friede Gottes, welcher höher ist als all unsere Vernunft, er bewahre unsere Herzen und Sinne in Christus Jesus. Amen. Und am nächsten Sonntag hören Sie uns dann wieder um die gewohnte Zeit.

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Urlaub total. Es geht weiter mit Karl Gott und er singt für Sie das Lied Amapola. Im Sommer komm ich wieder. I don't know, da ist etwas nicht in Ordnung. Okay, das ist fein. Dann machen wir was anderes hier und zwar Nummer 12. Okay. Nummer 12.

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1: So, meine Damen und Herren, inzwischen ist es schon wieder genau 9 Uhr geworden. Heute haben wir Sonntag, den 13. September 2026. Sie hören Helmuts Wunschkonzert hier live auf CHLO AM 530 aus Toronto. Ich bin der Helmut Schüsse. Meine Telefonnummer ist 905-206-1234. Sollten Sie irgendwelche Wünsche haben. Jetzt hat die Waterloo, die nächste Sendung wird gesponsert von der Waterloo and Toronto MacArthur Street Church of God.

Zu Zachäus, jenem Oberzöllner biblischer Zeiten, sagte einst der Herr Jesus: Ich muss heute in dein Haus einkehren. Das will er auch heute bei uns. Zachäus nahm den Heiland mit Freuden auf. Wir möchten seinem Beispiel folgen.

Wir wollen anbeten. Unser guter, treuer Herr, wir danken dir, dass du uns stets wohlwollend und helfend begegnen willst. Das erfreut unsere Herzen und gibt uns die innere Zuneigung zu dir. Ach, möchte doch der Menschheit unserer Zeit deine Liebe und deinen Willen tiefer erkennen. Herr, du weißt um die innere Verschlossenheit und zunehmende Gottentfremdung in unserer Welt. Deshalb bitten wir ernstlich, dass du noch Glauben und vertrauensvolle Zuneigung in den Menschen unserer Zeit erwecken möchtest, damit sie dich suchen und finden und nicht verloren gehen. Amen. Unser Eingangstext, Galater 6, 1 bis 3. Brüder, wenn ein Mensch von einem Fehler übereilt wird, dann bringt ihr, die ihr doch geistlich seid, eine geistliche Gesinnung habt, einen solchen im Geist der Sanftmut wieder zurecht. Und achte auf dich selbst, dass du nicht auch versucht oder verleitet werdest. Einer trage des anderen Last, so werdet ihr das Gesetz Christi erfüllen. Dieser Text spricht von übereilten Fehlern. Der Schreiber berührt hier eine Tatsache, die sich seit allen Jahrhunderten nicht verändert hat. Es ist die Tatsache der häufigen Fehler im menschlichen Leben. Sie treten im Leben eines jeden Menschen auf und niemand kann das verneinen. Hierin ist eben kein Mensch eine Ausnahme. Es war anfangs der 50er Jahre. Ich besuchte zu der Zeit eine Baufachschule. Wir waren ca. 30 Teilnehmer in zwei Klassen aufgeteilt. Im praktischen Unterricht stellten wir unter anderem Gegenstände her, die durch Bauunternehmer oder auch durch die Feuerwehr in Auftrag gegeben waren. Jeder von uns bekam dann das entsprechende Holzmaterial zugeteilt und alle wurden darauf aufmerksam gemacht, nichts zu verschwenden. Doch schon nach wenigen Minuten hatte einer aus meiner Klasse einen falschen Schnitt gemacht. Der Lehrer sah das sofort und bemühte sich dann, diesem Lehrling die Ursache seines Fehlers zu erklären. Da hörte ich ihn dreist zum Lehrer sagen: Haben Sie denn noch nie einen Fehler gemacht? Der Lehrer lächelte darauf und sagte nichts. Wir werden alle gelegentlich von Fehlern übereilt und bedrückt. Das heißt, sie treten ganz plötzlich und ohne jede Vorahnung ein. Und was machen wir, wenn sie eingetreten sind? Fehler sind in der Regel keine Absicht und kein Vorsatz. Und sie kommen normalerweise auch nicht aus unserem Mutwillen. Es ist aber durchaus möglich, einen anderen mutwillig zu einem Fehler zu verleiten. Wie zum Beispiel: Ein Vorarbeiter in einer Werkstatt hatte die Absicht, einen seiner Mitarbeiter zu entlassen. Dafür musste aber eine Ursache vorliegen. Er erreichte sein Ziel, indem er den genannten Mann durch falsche Anweisungen zu einem groben Fehler verleitete, und die gewollte Ursache war gefunden. So kann man in unreiner Gesinnung auch einen Fehler herbeiführen. Aber in der Regel kommen sie völlig ungewollt von selbst auf und sie lassen sich nicht vermeiden noch leugnen. Das Wissen um unsere rein natürlichen Unvollkommenheiten und Fehlerhaftigkeiten sollte darum ein ausreichender Grund dafür sein, dass wir zu aller Zeit eine demütige Haltung einnehmen. Fehler wirken jeder Überheblichkeit entgegen. Darum sagt unser Bibelwort: So jemand meint, er sei etwas, so er doch nichts ist, der betrügt sich selbst. Niemand ist wirklich ein Perfektionist. Es ist nachweisbar, dass die Werke der Menschen in ihrer Gesamtheit gesehen keine absolute Perfektheit aufweisen. Sie reichen dafür einfach nicht aus. Deshalb liegt auch in diesem Sinne kein Grund zur Überheblichkeit oder Großtuerei unter uns Menschen vor. Diese Tatsache begründet jemand wie folgt: Da machen junge Eheleute zum Beispiel allerlei genaue Vorplanungen für ihr erstes Haus. Aber einige Wochen nach ihrem Einzug stellen sie fest, dass einiges durchaus günstiger hätte sein können. Die Einrichtungen hätten besser und viel praktischer sein sollen. Und dann geht er mit seiner Begründung weiter und schreibt: Das perfekte Haus hat noch niemand gebaut. Das perfekte Buch hat noch niemand geschrieben.
Das perfekte Bild hat noch niemand gemalt. Das perfekte Lied ist noch nie gesungen worden. In diesem Sinne gehen wir nun etwas tiefer. Gibt es denn den perfekten Charakter, die perfekte Denkart, die perfekten Eigenschaften, die perfekte Persönlichkeit? Wäre das der Fall, so blieben die Fehler weitgehend aus. Niemand brauchte sich um seine Veranlagung oder Probleme zu sorgen. Dann gäbe es auch die übereilten Fehler und Verfehlungen nicht. Und dann wäre auch die Anmahnung in unserem Bibelwort für brüderliche und sanftmütige Zurechthilfe überflüssig. Wichtig ist aber, dass wir bezüglich unserer Fehler, Mängel und Charakterschwächen die richtige Stellung einnehmen. Hier spielt unbedingt wieder die willige Demut und Beugung eine entscheidende Rolle. Ein junger Mann hatte die Eigenschaft, bei Fehlern oft scharf auszufahren. Er entschuldigte das aber mit der Erklärung, mein Vater war auch so. Ausreden dieser Art führen zu keiner Veränderung und zu keiner Lösung der Probleme. Fehler sollen zugestanden, bereut und entschuldigt werden. Und jeder sollte darauf besorgt sein, sie nicht beständig zu wiederholen. Unser Bibelwort war vor 59 Jahren sogar unser Trautext. Was uns mit Nachdruck damals gesagt und mitgegeben worden war, steht zum Teil noch in unserer Erinnerung. Einer trage des anderen Last, so hieß der erste Schwerpunkt. Überalte Fehler treten ein und sie führen häufig auch zu allerlei Belastungen. Helfet einander zurecht in Sanftmut und Geduld, das war der zweite Schwerpunkt und so weiter. Auf übereilte Fehler sollte man tatsächlich auch im Eheleben sehr achten. Sie belasten das eigene Herz oft mehr als den anderen. Wie wohl tut es aber, dann die verständnisvolle Hilfe zu leisten? Fehler sind in der Regel nicht gewollt und sie sind deshalb auch keine Sünde. Was nicht bewusst aus unserem Willen oder gar Mutwillen kommt, kann auch keine Sünde sein. Einen übereilten Fehler für Sünde zu erklären, entspricht nicht der Gerechtigkeit. Wegen einer nachweisbar ungewollten Tat kann niemand schuldig gesprochen werden. Wo es aber dennoch geschieht, da ist es ein Unrecht. Und es wäre ebenso auch ein Unrecht, dem Nächsten den übereilten Fehler nicht zu verzeihen. Der andere sollte ihn hingegen aber auch nicht leichtfertig übergehen. Die beugende Entschuldigung sollte nicht ausbleiben und die tröstende Hilfe andererseits auch nicht. Es ist ein großer Vorteil, im Umgang mit Menschen ein wohlgeordnetes, gottgefälliges Innenleben zu besitzen. Es steht bei Gott für jeden Menschen im Angebot und jeder kann es durch Jesus Christus erlangen. Wer Jesus im Glauben am Kreuze erblickt, wird heil zu derselbigen Stund. So sagt es ein Dichter sehr trefflich. Wer dieses innere verborgene Leben in seiner ganzen Segensfülle erfahren will, der darf sich unter das große Jesuswort beugen. Ihr müsstet von Neuem geboren werden. Johannes 3, Vers 7. Hierbei geht es um die erfahrbare Vergebung aller persönlichen Schuld und um die Versöhnung mit Gott durch das Versöhnungsopfer Jesu am Kreuz. Von Neuem geboren werden schließt die Erneuerung des Herzens ein. Und so erlangt man die reine Gesinnung und das neue, gottgefällige innere Leben aus Gott. In diesem Leben liegt auch die Kraft, die mancherlei Versuchungen zu überwinden und auch die rechte Stellung zu den übereilten Fehlern einzunehmen. Wir werden sie nicht stolz übergehen, sondern uns darunter beugen. Und wir werden auch gern bereit sein, dem anderen in helfender Weise zu begegnen. Fehler schließen uns nicht vom Himmel aus. Doch wenn immer diese ungewollten Fehler eingetreten sind, so ist es gut und weise, sie im Gebet vor unseren Herrn zu bringen und still darauf zu achten, was er uns dann zu sagen hat.

Es ist mein Gebet und mein Wunsch, dass Sie auch heute wieder von der Fülle des Wortes Gottes schöpfen konnten und etwas für das alltägliche Leben mitnehmen können. Wir würden uns freuen, wenn Sie sich mit uns in Verbindung setzen würden. Rufen Sie uns doch mal an. Gemeinde Gottes Waterloo, 519-570-9314 und Gemeinde Gottes Toronto, 416-242-5943. Ich verabschiede mich und hoffe, dass Sie auch nächstes Mal wieder dabei sind. Ihre Gemeinde Gottes in Waterloo und Toronto.

Und es geht weiter mit Karl Gott und er singt für sie das Lied Amapola. Im Sommer komm ich wieder.

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1: Und nicht vergessen, die hausgemachten Semmelknödel mitzunehmen. Weiter geht's mit Du Herzklang. Und die beiden singen das Lied Es ist mein Herz.

weiter geht es mit Nina und Mike. Die singen das Lied von Sonne, Meer und 1000 Palmen.

So, meine Damen und Herren, und jetzt hören Sie die Radioandacht, und die kommt von der Martin-Luther-Kirche auf der Lakeshore Road in Toronto, und ich denke, die Sprecherin ist die Pastorin Annika Klappert, I believe so.

Guten Morgen und herzlich willkommen zur Radioandacht. Mein Name ist Annika Klappert und ich bin Pastorin der Martin-Luther-Kirchengemeinde Toronto, Lakeshore Boulevard West. Liebe Hörerinnen und Hörer, heute Morgen möchte ich Ihnen eine Geschichte erzählen, die in der Bibel steht. Sie beginnt mit einer ganz praktischen Frage. Der Jünger Petrus fragt Jesus: Wie oft muss ich eigentlich vergeben? Reicht 7-mal? Petrus findet das schon ziemlich großzügig. 7, das ist eine gute, runde, biblische Zahl. Er rechnet damit, ein Lob zu bekommen. Jesus aber antwortet: 70 mal 7 mal sollst du vergeben. Und das ist natürlich keine Zahl, die man irgendwie erfüllen kann. Niemand führt eine Strichliste bei einer Person bis 490 und hört dann auf. Es ist eine Zahl, die etwas anderes sagen will. Hör auf zu zählen. Und dann, weil eine Zahl allein selten reicht, erzählt Jesus eine Geschichte. Die Geschichte von den 2 Schulden. Die erste Schuld, um die es geht, ist absurd hoch. Ein Diener schuldet seinem König 10.000 Talente. Um das einzuordnen, ein Talent, das war damals ungefähr der Lohn eines Arbeiters für 15 Jahre. 10.000 Talente sind also keine Summe, die ein Mensch in einem Leben zurückzahlen könnte. Es ist eine Zahl, die absichtlich so groß ist, dass die Zuhörenden wahrscheinlich damals gedacht haben, das ist ja verrückt. Oder dass sie erschrocken den Atem angehalten haben über diese große Last, die der Mann zu tragen hatte. In der Geschichte fällt dann der Diener nieder und bittet den König um Geduld. Er verspricht, dass er alles zurückzahlen möchte, was natürlich niemand ernsthaft glauben kann, nicht einmal er selbst. Und der König? Der tut etwas Merkwürdiges. Er stundet die Schuld nicht. Er schlägt keinen Zahlungsplan vor, keine Ratenvereinbarung. Er erlässt diese große Schuld einfach ganz. Vollständig. Er sagt, du musst nichts davon zurückzahlen. Aus Mitleid, heißt es im Text. Aus jenem tiefen Erbarmen heraus, das man auf Hebräisch mit einem Wort beschreibt, das dem Mutterleib verwandt ist. Also eine Barmherzigkeit, die aus der Tiefe einer mütterlichen Liebe für ihr Kind kommt. Unverdient und ohne Bedingung. Jesus hätte die Geschichte hier enden lassen können. Ein guter König, ein begnadigter Diener, ein Happy End. Aber er erzählt weiter. Denn ich habe ja gerade eben gesagt, in der Geschichte geht es um 2 Schulden. Der Diener, der nun gerade eben begnadigt wurde, der geht jetzt hinaus und trifft einen Kollegen, der ihm 100 Denare schuldet. Das ist eine ganz andere Größenordnung. 100 Denare, das ist der Lohn von 100 Arbeitstagen. Reales Geld, ja, auch nicht wenig, aber eine Summe, die man tatsächlich zurückzahlen kann. Und der Diener, der gerade 10.000 Talente erlassen bekommen hat, der packt jetzt diesen Menschen an der Kehle, also bedroht ihn und verlangt sein Geld zurück. Das, liebe Zuhörende, ist die Pointe der Geschichte. Und sie trifft uns, glaube ich, weil wir, auch wenn wir das so nicht selbst erlebt haben, doch dieses Gefühlsmäßige kennen. Es geht in der Szene ja nicht darum, dass er sein Geld zurück wollte.
Geld, was man verliehen hat, zurückzuverlangen, das ist an sich nichts Falsches. Das Problem hier ist ein ganz anderes. Er hat vergessen, was er gerade selbst erlebt hatte. Er ist doch buchstäblich noch auf dem Weg aus dem Thronsaal, wo ihm diese unbezahlbare Schuld erlassen wurde, und hat es im nächsten Moment schon vergessen und ist so ungnädig mit seinem eigenen Kollegen. Ich frage mich, ob wir das nicht manchmal auch tun. Wie schnell wir aus einem Moment der Gnade heraustreten. Aus dem Gottesdienst am Sonntag, aus einem Gebet, aus einem Augenblick, in dem uns gesagt wurde, du bist frei. Deine Schuld ist beglichen. Du brauchst dich darum nicht mehr zu sorgen. Und wie schnell wir dann aber draußen wieder anfangen zu zählen, was uns die Kollegin schuldet, was uns der Nachbar schuldet, was uns die eigenen Kinder, der Partner, die Freundin, die alte Bekannte schuldet, die sich seit Jahren nicht gemeldet hat. Wir sind erstaunlich gut im Führen von Konten, die eigentlich niemand von uns führen sollte und die auch gar nichts bringen. Und wir merken das, glaube ich, oft gar nicht, weil es so klein anfängt. Ein Seufzer, wenn jemand zum dritten Mal zu spät kommt. Ein Satz, den wir uns merken, um ihn dann irgendwann passend wieder zurückzugeben. Ein Gefühl von, jetzt bin ich aber mal dran, das sich über Wochen aufbaut, bis wir selbst gar nicht mehr sagen können, wo es angefangen hat. Es sind ja selten die großen, dramatischen Kränkungen, die uns zu Buchhaltern machen. Es sind die kleinen, alltäglichen Verletzungen, die sich unbemerkt summieren. Der Apostel Paulus, der schreibt einmal an eine Gemeinde in Rom, die sich gestritten hat. Und da ging es auch genau um solche Alltagsfragen. Wer ist was in der Kirche? Wer hält welchen Tag für besonders? Wer liegt hier eigentlich richtig? Kleine Streitigkeiten, die groß werden, wie das eben so ist. Und Paulus' Antwort ist bemerkenswert. Er sagt nicht, jetzt einigt euch doch auf eine Regel, findet einen Kompromiss. Seine Antwort ist größer. Er schreibt, keiner von uns lebt sich selbst und keiner stirbt sich selbst. Leben wir, so leben wir dem Herrn. Sterben wir, so sterben wir dem Herrn. Was das bedeutet ist, wir gehören letztlich nicht uns selbst. Wir gehören in einen größeren Zusammenhang als den, den wir aus eigener Kraft kontrollieren können. Und das verändert, glaube ich, die ganze Frage, um die es hier geht. Denn es geht nicht darum, wer Recht hat oder wer wem noch etwas schuldet. Es geht darum, in wessen Bereich wir zusammenleben. Das ist nämlich Gottes Bereich, die Erde und alles, was darin ist. Und alles darin ist ein Geschenk und nicht zuletzt unser eigenes Leben. Und wenn wir dann verstehen, dass wir in einem Haus leben, in dem uns längst alles erlassen ist, alles, was wir verbockt haben, alles, was wir nicht hinbekommen haben, etwas, das wir nie hätten zurückzahlen können, dann sollte uns das dazu einladen, dass uns selbst das Zählen fremd wird. An der Tür stehen zu bleiben und dann auf 100 Denaren zu bestehen, während wir selbst doch gerade aus 10.000 Talenten entlassen wurden. Ich will das jetzt nicht zu einfach machen, denn der Text ist ehrlich genug, um uns zu zeigen, wie schwer das dem ersten Diener gefallen ist. Er hat gerade die größte Gnade seines Lebens erfahren und
trotzdem greift er seinem eigenen Schuldner an die Kehle. Vergebung ist offensichtlich kein Reflex. Und sie ist auch keine automatische Reaktion auf empfangene Gnade von Gott. Sie ist etwas, das wir einüben müssen miteinander, immer wieder neu, weil wir Menschen sind, weil wir mit unterschiedlichen Maß messen und weil wir auch immer wieder vergessen. Vielleicht sind Sie gerade an einem Punkt, an dem jemand Ihnen etwas schuldet. Ein Wort der Entschuldigung, das nie kam. Eine Verletzung, wo nicht einmal versucht wurde, sie wieder gut zu machen. Eine Beziehung, in der Sie seit Jahren Buch führen und merken, ich komme hier nicht auf meine Kosten. Ich will Ihnen nicht sagen, dass das leicht zu lösen ist oder dass Sie doch jetzt einfach mal vergeben sollten und am besten noch vergessen. Manche Schulden sind real in unserem Miteinander und manche Verletzung, die braucht Zeit und oftmals auch Hilfe, um heilen zu können. Aber vielleicht ist das die eigentlich gute Nachricht in dieser Geschichte. Wir müssen nicht aus eigener Kraft großzügig sein. Wir müssen uns nur erinnern. Erinnern an den Moment, in dem uns selbst etwas erlassen wurde, das wir nicht verdient hatten. Das ist im Grunde das Herz unseres christlichen Glaubens. Wir kommen mit leeren Händen zu Gott. Nicht, weil wir nichts hätten, sondern weil hier niemand etwas mitbringen muss oder kann. Weil sich hier niemand freikaufen kann. Weil niemand an den Punkt kommt, an dem wir fertig wären, an dem wir perfekt wären und an dem wir keine Gnade mehr brauchen würden. Wir empfangen, bevor wir irgendetwas geben können. Und was wir von Gott empfangen, das ist größer als wir selbst und auch größer als unsere Verletzungen. Eine Gnade, die überfließt und die, wenn wir sie zulassen, auch zu uns hindurch überfließen will, zu den Menschen um uns herum. Ich möchte noch beten. Gott, du kennst die Konten, die wir miteinander führen. Die kleinen und die großen. Die Kränkungen, die wir aufheben. Die Worte, die wir einfach nicht vergessen können. Die Schuld, die wir bei anderen genau im Blick behalten, während wir unsere eigene so leicht übersehen. Erinnere uns heute an den Thronsaal. Erinnere uns daran, dass du uns eine Schuld erlassen hast, die wir selbst nie hätten zurückzahlen können. Nicht in einem Leben, nicht in 10. Und dass du es nicht widerwillig getan hast, sondern aus Erbarmen, das tief und unverdient ist. Hilf uns, dieses Erbarmen nicht an der Tür hinaus in die Welt zurückzulassen. Hilf uns, mit offeneren Händen durch diesen Tag zu gehen. Mach uns langsamer im Zählen und Aufrechnen und schneller im Erinnern an deine Güte. Und wo Vergebung uns schwerfällt, wo eine Schuld wirklich tief sitzt und wir sie noch nicht loslassen können, da bitten wir um Geduld mit uns selbst. Und um deine Kraft, die größer ist als unsere. Segne alle, die heute zuhören, wo auch immer sie diese Worte hören. Sei denen nahe, die gerade eine Schuld tragen, die sie nicht loslassen können. Und sei denen nahe, die selbst um Vergebung ringen und nicht wissen, ob sie sie bekommen werden. Mach uns zu Menschen, die sich erinnern, bevor sie zählen. Das bitten wir durch Jesus Christus, unseren Herrn. Amen. Das war die Radioandacht der Martin-Luther-Kirche.
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Ich wünsche Ihnen eine gesegnete Woche.

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Kirchen, Hospitäler, Subchristians und so vieles andere, wo eben die Not sehr groß ist. Da war ich am Donnerstag. Am Freitag war ich in Hamilton beim Germania Chor. Da haben wir das erste Mal wieder geprobt für die nächsten Konzerte, die wir geben. Da war ich am Freitag. Gestern war ich in Point Pile und Cola Santi Tour mit Peters Pastor. Da war ich gestern am Samstag und heute natürlich mache ich die Show für Sie. Helga Voss hat mir folgende E-Mail geschrieben. Hallo Helmut, es herbstelt schon bald und es färbt sich der Wald. Ja, das stimmt, das habe ich gestern auch miterlebt draußen am Lande. Genau so ist es, man sieht schon die ersten orangenen Ahornblätter. Da hast du recht, Helga, ich hab's erlebt. Die Zeit bleibt nicht stehen. Heute wird unser Restaurant von 11.30 Uhr steht hier, von 11.30 Uhr bis 9 Uhr abends geöffnet sein. Mit neuem Menü anschließend jeden Freitag zur selben Zeit. Da war ich auch dabei am Freitagabend und wir haben dort gut gespeist. Nämlich ein Mitglied und das ist ein Mitglied hat 90 Jahre lang, 90 Jahre Geburtstag gefeiert und auch eine Frau hatte auch Geburtstag. Auch im Ratskeller wird heute ab 7 Uhr abends wieder geöffnet. Die Musik beginnt um 7.30 Uhr. Unser 55. Annual Steel City Oktoberfest wird am Samstag, dem 19. September stattfinden. Das wäre diesen kommenden Samstag. Ich bin gerade was am Aufschreiben. Und ja, der Alfred war das. Er wurde 90 Jahre alt. Am 19. September, diesen kommenden Samstag, findet das Annual Steel City Oktoberfest statt. Die Powerhouse Band wird nachmittags von 3 bis 6 Uhr für Familien Oktoberfest spielen und es wird viel Spaß, so wie Spiele, Tanzen etc. für die Kinder geben. Und jedes Kind unter 18 Jahre alt hat freien Eintritt in Begleitung eines bezahlenden Erwachsenen. Die Erwachsenen haben freien Eintritt mit derselben Karte am Abend. Von 7.30 Uhr abends bis Mitternacht dann spielen für Sie die Newtones, begleitet von Walter Osterleck, er ist der Polka-König. Die üblichen Oktoberfest-Spezialitäten werden erhältlich sein, wie Würstchen, Schnitzel, Schweine, Haxen, Sauerkraut, Kartoffelsalat und Pretzels und so weiter und so fort. Außerdem wird das offizielle Cake-Tappen vorgeführt. Es gibt auch einen Bierstämmen-Wettbewerb und natürlich wird eine Miss Oktoberfest 2026 gewählt. Der Eintritt kostet $18 für Mitglieder, $25 für Nichtmitglieder. Eintrittskarten sind erhältlich bei Eventbrite. Oder Sie können im Club anrufen und die Eintrittskarten bestellen. Die Telefonnummer ist 905-549-0513. 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Dienstag, den 22. September, wird unsere vierteljährliche Mitgliederversammlung im Club abgehalten. Beginn um 6.30 Uhr, Social 7.30 Uhr, Besprechung. Snacks und Drinks werden erhältlich sein. Wir freuen uns auf zahlreichen Teilnahme und Mitglieder. Vorschau, am Sonntag, dem 18. Oktober, planen wir ein Chorfest genannt A Gathering of Voices. Es beginnt um 2 Uhr Nachmittag im Germania Club. In der Pause wird Kaffee und Kuchen erhältlich sein. Der Preis $6.50 Dollar.

und um 4.45 Uhr Nachmittag ein Schnitzel-Dinner für $20. Der preiswerte Eintritt ist $10. Karten können Sie im Club bestellen, Telefon 905-549-0513 oder an der Kasse, kann auch bezahlt werden. Folgende Chöre werden singen: der Germania Chor, wo ich ja auch dabei bin, die Albertons und die Sackwell Chorus und Classic Blend Barbershop Chorus. So, wenn Sie mehrere Fragen beantwortet haben möchten, am besten Sie rufen die Helga Voss an. 647-226-3039. Jetzt haben wir den Rudi Ecker aufgelegt. Rudi Ecker, auf einem Seemannsgrab, singt der Rudi Ecker.

0: das war Menke Müller. Er hat ein knallrotes Gummiboot. Ich habe zwar kein knallrotes Gummiboot, aber ich habe ein knallrotes, kleines, rotes Ford Auto. Knallrot. So, meine Herren, jetzt kommt Station Identification und dann stellen wir euch den ersten Sponsor vor. Zuerst mal das hier.
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0: So, inzwischen ist es genau 10 Uhr geworden, 10 Uhr. Heute haben wir Sonntag, den 13. September 2026. Sie hören Helmuts Wunschkonzert hier live auf CHLO AM 530 aus Toronto jeden Sonntag von 8 Uhr morgens bis 11.30 Uhr. Ich bin der Helmut Schüsser und meine Telefonnummer ist 905-206-1234. Und mit großer Freude darf ich hier jetzt Ihnen den ersten Sponsor vorstellen. Und das ist wiederum Frau Heidi Radcliffe aus St. Catharines. Sie hilft uns immer wieder aus, damit wir weiterhin das Wunschkonzert Ihnen bringen können. Und dann um 10.45 Uhr haben wir wieder unseren anonymen Schweizer Sponsor und dieser Sponsor hat es gerne flott. Und dann um 11 Uhr haben wir die klassische Musik und die wird gesponsert von der Remy Industries aus Mississauga. Das wäre alles für heute. Es ist zwar mager, aber wahr. Hier das erste gewünschte Lied von Heidi Radcliffe.

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Jawohl. Oh, jawohl. Und jetzt, meine Damen und Herren, hören Sie unseren zweiten Sponsor. Und das ist ein anonymer Sponsor. Und dieser Sponsor will nur, dass wir Helmuts Wunschkonzert weiterhin bringen können. Und es wurde flotte Musik gewünscht. Hier ist es.

0: Ja, meine Damen und Herren, Sie hörten soeben die Sendung und die wurde gesponsert von einem Schweizer Sponsor. Und jetzt haben wir Station Identification.
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0: Es ist jetzt 11 Uhr und heute haben wir Sonntag, den 13. September 2026. Sie hören Helmuts Wunschkonzert hier live auf CHLO AM 530 aus Toronto jeden Sonntagmorgen von 8 Uhr in der Früh bis 11.30 Uhr. Ich bin der Helmut Schösser und wenn Sie irgendwelche Wünsche haben oder wenn Sie mithelfen möchten, meine Telefonnummer ist 905-206-1234. Jetzt hören Sie die klassische Musik und die wird gesponsert von der Remy Industries aus Mississauga.

So, meine Damen und Herren, Sie hörten soeben die klassische Musik und die wurde gesponsert von der Remy Industries aus Mississippi.

Ja, meine Herren, es ist wieder Zeit geworden, um auf Wiederhören zu sagen. Wir hören uns wieder nächsten Sonntag, gleiche Stelle, gleiche Welle. Somit geht Ihr Wunschkonzert vom 13. September 2026 wieder zu Ende. Auf Wiederhören um 2 Uhr Nachmittag, nicht vergessen, geht es weiter mit Uli Jeschke. Auf Wiederhören, bye bye.

Die Glocken des Kaiserdoms zu Speyer. Eine dieser Glocken trägt die Inschrift O Clemens, O Pia, O Dulcis Virgo Maria, O Gnadenreiche, O Fromme, O süße Jungfrau.

Im Dom zur Erfurt in Thüringen klingt hoch im Nordturm die Stimme einer altberühmten Glocke, gegossen im Jahre 1497. Ihr Name Maria Gloriosa.